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1: Das ist das Haus?
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0: Hast du die Sachen dabei?
1: Du Trottel, Mann. Lass dich mal rein. Nicht, dass die Nachbarn sehen.
0: Basti. Hey, Manuel, ich hoffe aber, dass du bietest.
1: Du kennst mich auch mittlerweile.
0: Komm, zeig mir den Scheiß jetzt.
1: Halt dich genau jetzt fest.
0: Na, jetzt kommt's, jetzt kommt's.
2: Da ja! Ist oh, den Ball am Boden!
1: Warte, oh, Junge, jetzt kommt noch etwas.
2: Bombe! Kotzer! Ah, leckeres Mann!
1: Geil! Hey,
2: Manoi, warte.
1: Oh, jetzt.
2: Hör auf!
1: Mein Herz möchte!
2: Oh, Alter, bitte lass es fressen!
1: Warte, jetzt kommt das Krasse. Hey, Manoi, die Koala-Bär!
2: Die Koala-Bär! Ja!
1: Ich hab natürlich noch eine Überraschung, weil du mich ja fertig gemacht hast, weil ich keine Kekse habe. Wir machen heute Haschkekse.
0: Nein!
1: Ja! Manoi, weißt du, warum wir das machen?
0: Komm mit. Nein, Subi!
1: Will ich
0: schon sagen. Dicke Subi,

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0: Subray Prodi.
1: Oh, Ahmed, Brudi, was machst du? Lang nicht mehr gesehen, ich hab dich voll vermisst.
2: Ich dich auch, wo bist du?
1: Bruder, sollen wir uns heute nicht mal sehen? Ich hab was Gutes für uns beide. Wir haben 3-4 Frauen, dies, das, komm vorbei.
3: Meinst du?
2: Ja gut, wann soll ich vorbeikommen?
1: Heute Abend, aber du weißt, bring bitte was Schnelles mit.
2: Okay, kein Problem, Bruder, ich bring das Beste mit. Ciao, ciao.

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Atze, dreh auf die Scheiße, Robin. Hier, gib Gas, hol alles raus, was da ist. Hier, woo! AZ in dem Shit, aha. Flieh, du Mutterficker, flieh, glaub ich. Ja. Woo! Aha, ja. Ey, oder Kaiser ist da, friss meine Scheiße und sei leise, du Narr. Du machst auf dick und ich zerreiße dich.

0: Kamera. Ist das Haus?
1: Ja, ja.
0: Du bist dir sicher, dass keiner da drin ist?
1: 100 Pro. Ich habe das vorher alles abgecheckt.
0: Okay, stopp. Aber wir müssen so sicher sein, dass uns keiner erkennt.
1: Keine Sorge, Bruder. Dich erkennt keiner.
0: Okay, dich erkennt auch keiner. Komm, Bruder.
1: Was gibt's denn?

0: Ey, was los? Ich wohne ein Haus weiter, ich höre hier Party, Marty, Gestöhne und so. Wie, ich bin nicht dabei? Kommt ihr mir jetzt auf die linke Tour oder was?
1: Nein, komm rein, Gandalf.
2: Komm, Mann.
3: Komm, was

0: Wir bringen ins weit.
1: Hallo,
2: Schatz. Und? Freust du dich, uns zu sehen?

0: Hause.
1: Ja.
0: Jelo, Pelo, ich bin jetzt zu Hause.
1: Korrekt, ich hab's gedacht, war das jetzt
0: noch? Ja, der Vollidiot hat keinen Verdacht geschöpft.
1: Okay, super.
0: Ich komm jetzt auch direkt nochmal bei euch vorbei und wir teilen die Scheine durch drei. Anteil, Mannteil, du weißt.
1: Okay, alles klar.
0: Ciao.

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0: Hast du die Sachen dabei?
1: Du Trottelmann, lass mal rein, nicht, dass wir nochmal sehen.
0: Basti. Hey Manuel, ich hoffe aber, das Gubite.
1: Kennst du schon mittlerweile.
0: Komm, zeig mir den Scheiß jetzt.
1: Halt dich genau jetzt fest.
0: Na, jetzt kommt's, jetzt kommt's.
2: Da ja!
1: Warte mal, jetzt kommt noch etwas.
2: Bamba! Ketchup!
0: Geil!
1: Hey Manoi, warte. Oh, jetzt.
2: Hör auf! Schokomel!
1: Mein Herz möchte! Mein Herz!
2: Oh, Alter, bitte lass jetzt fressen!
1: Warte, jetzt kommt das bitte. Krasse!
0: Hey,
1: Manoi, Koala-Bär!
2: Koala-Bär!
1: Ja! Ich habe natürlich noch eine Überraschung, weil du mich ja fertig gemacht hast, weil ich keine Kekse habe. Wir machen heute Haschkekse.
0: Nein!
1: Ja!
2: Alter!
1: Manoi, weißt du, womit wir das machen?
0: Womit? Nein, so bin ich!
1: Will ich
2: mit Sumi!

0: So, wie sieht's aus?
1: Wir sind jetzt hier vom Hotel.
2: Mach dir keine Sorgen, wir ziehen es halt durch.
0: Alles klar.
3: Ja?
1: Der ist gerade unten reingegangen, mach dich bereit.
3: Okay.

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das regelt sich schon. Yeah, Kay, das war dein Leben, dein ganzes Leben. Weißt du noch damals? Sharp Life, Royal Bunker, Köln, Berlin und wie sie alle hießen auf deinem Weg bis ganz nach oben, du alte Snitch. Ja, Mann. Und ich hab so viel gar nicht erwähnt, Alter. Was ist mit deinen ganzen Droh-SMSen, die wir jeden Tag bekommen, wenn du zu viel Kokain geschnupft hast, Alter? Damit macht man sich nicht cool, Alter.